0: Ja, dann machen wir wieder eine Gewinnung. Nichts geht auch. Wie viel Kohle?
1: Ja,
0: viel Kohle. Viel Kohle? Jetzt kann der Ball was.
1: Ja.
0: Wie viel Kohle? Und dann... 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